0: Husten. Bis gleich.
1: Cuthbert, mein Nachname. Cuthbert hat nichts mit Vögeln zu tun. Auch wenn das eine Dame bei Starbucks Kaffee auf dem Tisch, bei mir war das relativ leicht. Obwohl meine Frau aus Holland kommt, Lautstärkeempfindlichkeit. Und das hat mich dazu bewogen, Schlagzeuger zu werden.

0: Das ist doch mal eine coole Musikschule.
1: Ja.
0: Hätte das bei mir damals so ausgesehen, dann hätte es auch geklappt mit der Blockflöte, glaube ich.
1: Ja, dann hättest du die nicht zerbissen so schnell wahrscheinlich.
0: Ich wäre, glaube ich, motivierter gewesen, hätte auch nicht so viel Angst gehabt vor der Lehrerin.
1: Ja, das ist vielleicht aber auch der Grund, weshalb wir keine Blockflöte anbieten, letztlich.
0: Zweifellos, wenn du damit unterwegs bist, also du hast gesagt, dass das schon sehr viel von dir ist und das hört man ja auch. Mhm. Worauf freust du dich, wenn du die Songs auch mal jetzt nicht nur im Studio eingespielt hast oder so, sondern das auch mal live auf die Bühne bringst?
1: Ja, ich bin gespannt, wie die Sachen funktionieren. Bei den letzten Projekten war es oft so, dass man Songs geschrieben hat und wie viele anderen das machen, man hat die Songs, bevor man sie recorded hat, auf die Bühne genommen. Mhm. Und hat mal gespielt und hat mal geguckt, wie funktioniert's? Ist das vielleicht ein toller Song und macht das irgendwie auch Sinn, aber irgendwie funktioniert's live nicht aus irgendwelchen Gründen. Es kann alles Mögliche sein. Oder es steht einem nicht. Also ich habe auch schon Lieder geschrieben, die ich schön finde, wo ich aber merke, ich bin nicht der Richtige, sie zu singen.
0: Aha. Ja, also das merkt man dann, wenn man auf der Bühne steht und so quasi auch das Rückmeldung vom Publikum kriegt?
1: Naja, man merkt es natürlich früher, aber man merkt vor allen Dingen, wenn du so eine Setlist hast und dann geht

0: das schön los, denkst du, ach ja, hier,
1: Mhm.
0: jetzt kommt er, gut, jetzt wird es ein bisschen leiser und gut, da haben wir aber noch einen, da wird es wieder schneller und jetzt, gleich wird es, jetzt kriege ich langsam kalte Füße, jetzt kommt so dieser kratzige Pulli an Song, der vielleicht schön ist, aber der einem nicht so richtig steht.
1: Okay.
0: Und das merkt man spätestens dann auf der
1: Aha.
0: Setlist, ob das was für einen ist oder nicht. Man kann es machen, aber kann man auch sein lassen.
1: Das ist interessant.
0: Und ich würde sagen, ich bin gespannt, wie es funktioniert, wie es rüberkommt. Also bei dieser CD muss ich sagen, gibt es das nicht. Also da habe ich jetzt keinen Song, der mir. Sind alle sehr unterschiedlich, aber für sich genommen ein großer Teil von dem, was mich innerlich bewegt. Sowohl musikalisch als auch inhaltlich. Insofern, ja, let's see. Werden wir sehen.
1: Ja, es bleibt ein spannender Moment, das auf die Bühne zu bringen dann. Wir haben über Zweifel gesprochen, ja, bietet sich bei dem Titel zweifellos natürlich an. Dein letzter Song finde ich schön, da geht es um Hoffnung. Was macht dir Hoffnung jetzt gerade in diesem Moment für dein Leben? Was stimmt dich hoffnungsvoll?
0: Gottes Versprechen. Ganz einfach. Dass ich weiß, was hier nachkommt. Ohne das Versprechen, also ich wüsste nicht, wie ich durchs Leben gehen würde, wenn ich nicht wüsste, was Jesus für mich getan hat und weiß, wie es danach weitergeht, dass ich bei Gott sein kann. Und das gibt mir Hoffnung für alles, was ich mache. Und ehrlich gesagt, egal was hier ist, und ich muss sagen, ich bin sehr privilegiert. Ich meine, ich lebe in einem Land, wo uns wenig mangelt. Es ist leicht zu sagen, ja, mir geht es ja irgendwie gut. Es gibt so unfassbar viele Menschen, denen es unfassbar schlecht geht. Und mir geht es sehr, sehr gut. Das weiß ich. Natürlich habe ich meine eigenen Struggles. Die gibt es ja auch in der Welt, wo man genug Geld oder Dinge zum Leben hat. Aber egal wie, jeder hat so sein Päckchen zu tragen. Und meine Zuversicht auf das, was später kommt, was Gott verspricht, lässt das Leben hier in einem völlig anderen Kontext ablaufen. Für mich dieser Begriff, oder ich versuche das mal so zu beschreiben, ich lebe gern, ich bin dankbar zu leben, wirklich. Aber auf irgendeine Art hänge ich nicht dran, nicht mehr. Also ich weiß, dass das, was später kommt, das ist das, worum es Gott seit jeher geht. Und so hat er uns auch geschaffen. Und das gibt mir Hoffnung für alles.
1: Und dass du ganz im Hier und Jetzt leben kannst und trotzdem auf das hoffst und dich darauf freust, was noch kommt, das habe ich erlebt in den letzten Stunden mit dir. Vielen Dank dafür.
0: Sehr gern.
1: Und was der Basti damit auch noch meint, mit dem Vertrauen, mit der Hoffnung und den Zweifeln, das lohnte sich wirklich zu hören auf der neuen Platte, zweifellos. Und ich habe jetzt Hoffnung auch noch darauf, dass du mir eine ganze Kleinigkeit am Schlagzeug beibringst. Ich
0: Ja.
1: bin rhythmisch sehr unbegabt. Aber ich zwinge dich jetzt einfach dazu, das zu tun. Ja, ist das irgendwie noch drin?
0: Das ist irgendwie noch drin. Das ist eine ganz kleine Übung und
1: Okay.
0: die würde ich jetzt so, bis du nicht mehr stehen kannst, bis zum Lebensende wird die dich jetzt
1: Ich
0: verfolgen.
1: freue mich. Sehr gut. Dann gehen wir jetzt mal zum Schlagzeug. Ich sage vorher schon mal Ihnen vielen Dank fürs Zuschauen. Das war echt schön Musik mit Sebastian Cuthbert. Und das neue Album heißt Zweifellos. Machen Sie es gut. Bis zum nächsten Mal. Ich folge dir.
0: Das ist jetzt ein Ein-Take. Du nimmst das
1: Ja,
0: Ding
1: sein
0: richtig
1: eigener,
0: fest in die
1: ne?
0: Hand,
1: Ja.
0: holst aus, haust da drauf und trittst gleichzeitig komplett rein, okay?
1: Ja, und
0: Und dann reißt du die Arme hoch. Gut.
1: zwei.
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0: Mein Name ist Petra Blübel, ich komme aus Chemnitz und ich wohne schon 25 Jahre hier, seitdem ich verheiratet bin. Mein Mann und ich, wir haben 6 Kinder und ich bin von Beruf Krankenschwester.
1: Petra Blümel wuchs in der DDR auf. Der Glaube an Gott ist ihr nie fremd gewesen.
0: Ich bin in einer christlichen Familie aufgewachsen. Meine Eltern sind beide Christen gewesen. Und es war als Kind für mich eine schöne Zeit, weil ich von den Schwierigkeiten, die Erwachsene empfunden habe, in den ersten Lebensjahren gar nichts mitgekriegt habe. Sondern für mich war es ganz normal, dass meine Eltern sonntags mit mir in die Kirche gegangen sind oder dass ich zur Christenlehre geschickt wurde, aber auch gern gegangen bin.
1: Von Kindheit an christlich geprägt, macht Petra Blümel bald auch selbst ihr Leben an Jesus Christus fest.
0: Auch wenn ich in einem christlichen Elternhaus aufgewachsen bin, habe ich eines Tages gemerkt, das, was meine Eltern glauben, das kann ich nicht einfach so mitnehmen, sondern sie haben mir was vorgelebt, aber eine Entscheidung, wie ich das für mein Leben tun möchte, die muss, aber die darf und kann ich auch selber treffen. Meine Eltern, die Christen sind, können für mich nicht weiter glauben, sondern das ist diese persönliche Entscheidung, die ist für mich ganz wichtig geworden und die habe ich eines Tages gefällt. Da hat vieles dazu beigetragen, auch viele Menschen, denen ich auch vom CVJM oder in der Kirchgemeinde begegnet bin, wo ich gedacht habe, das möchte ich haben, was die haben. Diese Lebendigkeit und dieses pure Vertrauen in Gott, egal in welcher Lebenslage. Und das habe ich an einem Tag gesagt, Gott, ich möchte gerne dir allein vertrauen, egal wohin mein Weg in meinem Leben geht, egal von vielen Dingen, von denen ich nichts weiß, aber ich möchte, dass du den ersten Platz in meinem Leben einnimmst. Und seitdem kann ich sagen, das ist wirklich eine wunderbare Sache. Das würde ich immer wieder machen.
1: Ein Leben als Christin in der DDR? Ja, auch in diesem so atheistischen Staat war ein Glaubensleben in Gemeinschaft mit anderen Christen möglich.
0: Als ich jung war, zu DDR-Zeiten, konnte man seinen Glauben leben. Es war nicht so, dass man nichts hätte tun können. Man musste nicht überall Angst haben. Man konnte mutig mit Gottes Hilfe vorangehen. Und ganz wichtig war auch, man hat sich oft getroffen zusammen, hat zusammen gebetet, in der Bibel gelesen, sich mutmachende Sachen erzählt und dann ist man oft gestärkt wieder an seinen Arbeitsplatz oder an seinen Schulplatz zurückgegangen.
1: Das offene Bekenntnis zu Jesus Christus bereitet in der DDR dennoch Schwierigkeiten. In einem Staat, der seine Bürger permanent überwachen lässt, bekommt schnell Probleme, wer nicht durch System, sondern durch Glaubenstreue auffällt. Auch Petra Blümel.
0: Solange wie man all das mitgemacht hat, was alle gemacht haben, hat man nichts davon, hat man keine negativen Erfahrungen gemacht. Aber an den Punkten, wo man sich anders entschieden hat, weil man Christ war, weil man gesagt hat, das kann ich mit meinem Glauben nicht vereinbaren, dann hat man das schon auch mit verschiedenen Dingen zu spüren bekommen. Ja. Ein Punkt zum Beispiel war, in der 8. Klasse, das, was man heute junge Leute sich zum Beispiel für Konfirmation entscheiden oder einen ganz anderen Weg gehen, das gab es genauso auch in meiner Jugendzeit. Und da gab es immer die Entscheidung, Konfirmation oder Jugendweihe. Und die allermeisten haben sich für Jugendweihe entschieden, manche auch für beide Teile und wenige nur dafür, dass sie Christ sind, für Konfirmation. Ja, und wer das getan hat, der wusste von vornherein, dass auch mit Nachteilen zu rechnen hat, dass das Konsequenzen hat. Ich habe darüber auch nachgedacht und auch mit meinen Eltern zusammen darüber gesprochen. Und ich hatte schon davor Angst, nur den einen Weg zu gehen, obwohl mir das eigentlich klar war. Eigentlich Konfirmation ist das, was ausdrückt, was ich bis dahin gelernt und geglaubt habe. Aber ich hatte auch Angst vor den Konsequenzen. Und meine Eltern und ich, wir haben eine ganze Weile überlegt und zusammen geredet. Und dann gab es den Punkt, wo ich gesagt habe, es geht nicht. Man kann nicht erst zu einer Sache hingehen und sagen, ich bin dafür, dass der Kommunismus aufgebaut wird. Und das nächste Jahr geht man und sagt, ich bin, ich glaube, dass es nur Gott, der einzige Gott ist, den es gibt. Und dann war eines Tages für mich die Entscheidung klar, ich bleibe dabei, ich mache noch Konfirmation. Und das bereue ich auch bis heute nicht, das war okay so.
1: 1989 formiert sich in der DDR endgültig der Widerstand gegen die SED-Diktatur. Hunderttausende Menschen gehen auf die Straßen und demonstrieren gegen das Regime. Dass die Revolution friedlich verläuft, ist auch dem großen Engagement der Kirchen in der DDR zu verdanken. Mit Friedensgebeten und Mahnwachen tragen sie zum Fall der Mauer bei. Deutschland ist wieder ein Land, Gott sei Dank.
0: Für mich ist es ein Wunder, nach 40 Jahren Trennung Deutschlands, dass wir wieder zusammen ein Land sein dürfen. Ja. Und es war von natürlich ist das auch eine Befreiung gewesen für die Christen, die hinter der Mauer gesessen haben und die oft gedacht haben, denkt ihr auf der anderen Seite noch an uns oder habt ihr uns vergessen? Und wir haben gemerkt in den Jahren, wo niemand hier mehr heraus konnte, sie vergessen uns nicht. Manchmal hat uns in den Familien jemand ein Paket geschickt oder plötzlich sind irgendwo neue Testamente aufgetaucht, die nie hier hergestellt worden sind. Und die wohl gesagt haben, hier, kannst du eins bekommen, willst du eins haben? Oder Bücher wurden verteilt oder Anstecker, die doch auf irgendeine Art und Weise hier zu uns in den Osten gelangt sind. Oder wir haben gehört, da betet jemand für uns auf der anderen Seite. Das war für uns außerordentlich wichtig. Und man hat gemerkt, die vergessen uns nicht, die da draußen. Und wer hinter der Mauer gewohnt hat, der weiß, was das bedeutet.
1: Für Petra Blümel ist die Wiedervereinigung vor allem eine Befreiung. Endlich kann sie ihren Glauben frei und ohne Einschränkungen leben. Das christliche Leben kann in der Öffentlichkeit stattfinden. Glaube wird in den Medien thematisiert, auch durch Sender wie Bibel-TV.
0: Als Kind habe ich manchmal gedacht, wenn im Fernsehen auch mal irgendwas von Jesus erzählt würde oder mal im Gottesdienst gebracht würde, aber ich konnte eigentlich kaum je irgendwo etwas davon hören. Und ich finde es gut, wenn es einen Fernsehsender gibt, wo die beste Botschaft der Welt gezeigt wird. In ganz verschiedenen Variationen, ob in einem Gesprächen, wo Hilfe gebracht wird oder in so einem Kongressmitschnitt oder vielen anderen Dingen oder auch Lieder, die gespielt werden. Das hilft vielen Menschen sehr. Davon bin ich überzeugt.
1: Petra Blümel selbst schaltet vor allem in den Abendstunden Bibel-TV ein. Ihre Lieblingssendung? Das Leben genießen mit Joyce Meyer.
0: Joyce Meyer gefällt mir von der Art her, wie sie spricht. Weil ich finde dadurch immer irgendetwas, was mir ein Hinweis oder ein Bibelspruch, der mir für meinen Alltag ganz wichtig wird. Dort, wo ich neuen Mut bekomme, neue Kraft, um das zu schaffen, an Aufgaben, was vor mir liegt. Und das spricht mich persönlich so sehr an, dass ich das immer gern wieder einschalte.
1: Petra Blümel schaltet nicht nur ein. Sie unterstützt Bibel-TV auch finanziell, damit Gottes Wort auch in Zukunft in den Medien Gehör findet.
0: Als Familie unterstützen wir Bibel-TV in verschiedenen Zeitabschnitten, ja. Denn ich finde es ganz wichtig, ohne Geld geht bei Bibel-TV sicherlich auch nicht alles, das geht gar nicht. Vieles muss bezahlt werden. Darum finde ich es auch wichtig, nicht bloß zuzuschauen, sondern auch etwas dafür zu geben.
1: Was wünscht Petra Blümel Bibel-TV für die Zukunft?
0: Ich wünsche Bibel-TV für die Zukunft, dass es viele neue, tolle Ideen gibt an Sendungen, an neuen Dingen, die sie filmen können, über die sie berichten können, dass viele Leute gibt, die Bibel-TV unterstützen, damit es weiter bestehen kann. Und viele Leute natürlich, die eure Sendungen sehen. Das wünsche ich.

0: gestellt, ob ich mir noch sicher bin, dass ich Abstand davon nehmen kann, mein Leben selbst zu beenden. Und ich hatte selbst Angst vor mir an diesem Punkt bekommen, ob ich das noch kann.
1: Und da habe ich gemerkt, okay, meine Seele geht's nicht gut. Ich bin auch so sensibel, ich weine ständig und all das. Mein Körper, dem geht's auch nicht gut. Ich war einfach auch auf dem Weg in Richtung dieser Erkrankung.
2: Und mein Vater hat irgendwann angefangen, irgendwie so ein bisschen von Suizid zu sprechen, so dass er das nicht mehr kann, dass er nicht mehr leben will. Und das ist auch für ein 10-jähriges Kind einfach was, was es nicht wissen sollte.
3: Hier ist ERFYES. Willkommen in unserem Talkwerk. Schön, dass ihr mit dabei seid. Heute reden wir über Depressionen, eine der häufigsten Erkrankungen unserer Zeit. Und die betrifft ja nicht nur die erkrankten Menschen selbst, sondern auch die Menschen, die mit ihnen leben. Depressionen, die machen nicht an der Tür Halt, sondern die setzen sich gewissermaßen mit an den Frühstückstisch. Welche Auswirkungen das hat, darüber rede ich mit meinen Gästen heute. Und wir reden auch darüber, welche Rolle der Glaube dabei spielen kann. Im Guten, vielleicht auch manchmal in schwieriger Hinsicht. Außen da sitzt Nora Freudenthaler. Nora macht eine kaufmännische Ausbildung gerade. In ihrer Kindheit hat sie erlebt, wie ihr Vater mit Depressionen klarkommen musste, hat das hautnah in der Familie miterlebt. Und statt Kind sein zu können, musste sie eigentlich zu Hause die Erwachsene sein. Und daran wäre sie fast zerbrochen. Wie es gekommen ist, dass das nicht passiert ist und was sie da alles erlebt hat. Danke, dass du uns davon erzählst.
2: Danke, dass ich hier sein darf.
3: Daneben Nelly Bangert. Nelly ist selbstständige Redakteurin, Autorin, Sprecherin, auch als Predigerin unterwegs. Und sie liebt es, Menschen, vor allem Frauen, zu ermutigen. Aber als dann ihr Mann in eine akute Depression rutschte, da brach für sie wirklich eine Welt zusammen, wie sie sich die Welt eigentlich gedacht hat. Und das brachte sie dann auch selbst an den Rand ihrer eigenen Kräfte. Danke, dass du uns davon erzählst.
1: Ich freue mich, hier zu sein.
3: Und daneben Christian Bangert, Nellys Ehemann. Christian ist Chemieingenieur in der Biotechnologie. Und 2020 wurde er mit einer akuten Depression in die geschlossene Psychiatrie eingewiesen. Und damit begann dann Schritt für Schritt ein langer Weg zurück wieder ins Leben. Danke, dass du uns da jetzt mit hineinnimmst.
0: Ja, gerne.
3: Christian, fangen wir mal genau da an diesem Tag an. Wie hast du das erlebt, diesen Tag, als du in die Psychiatrie eingewiesen wurdest? Warum war das überhaupt nötig?
0: Fangen wir mal ein wenig vielleicht kurz mit dem Weg hinein an. Hm. Ich möchte mich so auf die letzten Dinge konzentrieren, die mich zu diesem Tag in der geschlossenen Psychiatrie geführt haben. Meine Frau und ich. Wir haben, nachdem wir uns kennengelernt haben, sehr schnell geheiratet, haben dann gleich Verantwortung in der Gemeinde übernommen, die Jugend angefangen zu leiten, eine Gruppe von 20 bis 30 Jugendlichen. Ich habe mehr Verantwortung auch in der Firma bekommen. Und dann kam das Corona-Jahr 2020, wo man natürlich als Jugendleiter extrem herausgefordert war. Ich meine, da hat ja jeder damals seine Erfahrung gemacht, aber wenn man eine Gruppe von Jugendlichen leitet, mit den ganzen Auflagen, was können wir jetzt? Also da war Verantwortung plötzlich noch mal ein ganz anderes Thema. Dann ist mein Patenonkel in dem Jahr ganz spontan beim Holzmachen verstorben. Und ein Kollege in der Firma hat sich selbst umgebracht. Und das hat mich, ich war schon vorher leider auf einem Weg in eine Depression, unbemerkt. Und das waren so die letzten Steine, die mich runtergezogen haben. Bis zu diesem Punkt, dass mich aller Lebensmut verloren hat. Und meine Frau hat es ja begleitet. Sie hat ja von außen gesehen, mit dem Mann geht es immer weiter bergab, konnte es ja auch nicht einordnen. Aber wir kamen eben dann an diesem grauen Novembertag wieder zum Hausarzt. Und der hatte mich dann schon ein Vierteljahr beobachtet und hat mir dann die Frage gestellt, ob ich mir noch sicher bin, dass ich Abstand davon nehmen kann, mein Leben selbst zu beenden. Und ich hatte selbst Angst vor mir an diesem Punkt bekommen, ob ich das noch kann, in den Nächten vorher. Und habe diese Frage dann eben mit Nein beantwortet und war dann 3 Stunden später gefahren durch meine Ehefrau, eben in der geschlossenen Psychiatrie.
3: Hast du damit gerechnet, als ihr zum Arzt gefahren seid, dass der Tag so endet?
0: Nein. Ich hatte generell nicht mehr mit viel gerechnet.

0: Weil ich wurde quasi ja auch in diesen 3 Monaten, wo er mich beobachtet hat, das war ein neuer Hausarzt, weil der alte in Ruhestand ging, auch erst mal wie vorher auf alles durchgecheckt. Ist der Mann körperlich gesund? Fehlt dem irgendwas? Und so weiter und so fort. Aber dann hatte ich eben Anfang November schon mal so einen typischen Depressionstest, hat mir mein Hausarzt vorgelegt. Und das war so weit in dieses Spektrum verschoben. Und das war schon mal so ein erster Gedanke, okay, Depression, aha, ja, irgendwie bin ich da wohl drin. Aber was das jetzt alles bedeutet, überhaupt, hatte ich überhaupt keine Ahnung. Und als es dann eben hieß, ja, dann muss ich sie jetzt in die Psychiatrie einweisen, das war dann halt einfach, okay, gut, das ist jetzt halt der nächste Schritt, gefühlt. Ja.
1: Kannst du so dein inneres Gefühl, deinen inneren Zustand in diesen Monaten davor, kannst du das beschreiben, wie sich das von innen angefühlt hat?
0: Ja. Verzweifelt, düster, leer, taub, ein grauer Nebel, der mich eingewoben hat. Gleichzeitig das Gespräch mit Gott, aber auch nicht irgendwie zu ihm durchzudringen, zu kämpfen und Gedanken zu denken, wie ich will nicht mehr leben. Es wäre so schön, wenn einfach alles zu Ende wäre. Dann hätte ich endlich meine Ruhe. Es wäre endlich alles in Frieden. Das alles zu haben, aber es irgendwie auch nicht bewusst zu realisieren. Das war wie ein Film, der die ganze Zeit mitlief, während ich nach außen hin meinen Jugendlichen immer noch erzählt habe, dass sie ohne Ende geliebt sind, Gott sich um sie kümmern wird. Ich habe das nach außen geglaubt, das ist manchmal echt seltsam. Und wenn man das jetzt hört, denkt man, okay. Aber vielleicht einer, der selbst schon in sowas gesteckt hat, kann es vielleicht nachempfinden, nach außen was ganz anderes zu leben, als was eigentlich gerade parallel im Herz und in der Seele stattfindet. Und ich hatte überhaupt keinen Zugang, so richtig bewusst, zu dem, was da unter der Oberfläche lief. Ich hatte mich an diese nicht mehr leben wollen Gedanken irgendwie fast schon gewöhnt.
1: Okay. Ja. Das heißt, du hast da gar nicht so viel drüber nachgedacht, das lief ja einfach so mit?
0: Exakt.
1: Aber konntest du das einordnen, was da los war? Hast du dich das überhaupt gefragt?
0: Das ist ehrlich gesagt eine Mischung aus Stolz und Ignoranz, die damals war. Für mich war so, auch wie ich groß geworden bin, ich muss funktionieren. Mein Leben muss funktionieren. Ich muss leisten. Ja? Und auch, da muss ich auch ganz ehrlich sein, und es tut mir heute total leid von Herzen, Menschen, die irgendwie psychisch erkrankt waren. Nummer eins, ich hatte davon noch nie wirklich gehört. Aber wenn, dann waren das halt irgendwie, Verrückte. Tut mir leid, dass ich das jetzt so sagen muss. Und heute bereue ich das total. Aber das war so meine Wahrnehmung. Von daher, selbst der Gedanke, irgendwie psychisch erkrankt sein zu können oder sowas, dass mit meiner Seele, dass da irgendwas nicht stimmt, das war für mich gar nicht im Bereich des Erwartbaren.
1: Und dieser unterschwellige Zustand, ist das was so erschleichend in dein Leben kam? War das immer da? War das plötzlich da?
0: Ja, es kam schleichend. Ich hatte eine erste schwächere Episode schon 10 Jahre ungefähr vorher, 12 Jahre. Es wurde damals aber nicht diagnostiziert. Und dann war das auch okay und weg. Und dann, so 3-4 Jahre über hat sich das so langsam schrittweise aufgebaut.
1: Gab es Momente vor der Psychiatrie, wo du für dich schon sagen würdest, da war so ein Punkt, da habe ich gemerkt, echt, da stimmt was nicht?
0: Ja. Also ich hab eine Entscheidung getroffen auf diesem Weg in die Depression. Und das war 2 Jahre vorher. Da habe ich schon gemerkt, okay, mir geht's schlechter. Ich hatte aber ständig Erklärungen dafür. Ich hatte auch mal Coaching gemacht und so und hatte so immer eine Erklärung, ja gut, jetzt ist gerade viel in der Arbeit, jetzt ist gerade viel in der Jugend, jetzt ist gerade vielleicht mit Nelly viel, was weiß ich. Ich habe mir es immer schön geredet. Und dann habe ich diese Entscheidung 2018, so 2 Jahre bevor ich eben da gelandet bin, getroffen. Ich will einfach für die Welt funktionieren. Das ist das Einfachste. Wenn ich nicht selbst irgendeinen Wunsch habe, wenn ich nicht selbst irgendwie einen Willen habe, dass irgendwas... Ich bin egal. Hauptsache, die anderen sind glücklich. Dann habe ich auch meine Ruhe. Das war für mich, ich habe dann vielleicht schon, wie du jetzt gefragt hast, realisiert, ja, ist das jetzt normal? Nee, aber das ist noch nicht mal die Frage, habe ich mir so richtig gestellt. Es lief leider wirklich ziemlich unterm Radar. Das war ein ganz wichtiger Punkt, wo ich mich quasi aufgegeben habe. Hauptsache, für die anderen ist es gut.

0: eine bewusste Entscheidung, aber jetzt nicht so wirklich das Realisieren, was da los ist.
1: Gab es noch Sachen, worüber du dich freuen konntest?
0: Nein. Also ich bin Marathonläufer und ich weiß noch, mein erster, das Einlaufen, Wahnsinn. Also jeder, der schon mal sowas gelaufen ist, kann es nachvollziehen. Und dann bin ich noch mal diese Distanz, fast diese Distanz gelaufen, kurz danach. Und ich habe nichts mehr gefühlt. Und das war für mich vielleicht auch ein Punkt, wo ich gemerkt habe, stopp, das ist jetzt aber komisch. Warum habe ich diese krassen Endorphinausbrüche nicht mehr? Warum gehen diese Hochmomente, warum sind die weg? Also das habe ich dann schon realisiert, das ist komisch.
1: Ja. Und dann kam der Tag, sitzt du in der Psychiatrie, plötzlich geht da diese ganze Maschinerie los. Was hat das bei dir ausgelöst? Warst du da überhaupt in der Lage, irgendwas zu empfinden oder einfach alles mit dir machen lassen?
0: Es war eine Mischung. Zum einen war es hilfreich. Ich habe auch alles mit mir machen lassen, weil das habe ich ja von klein auf gelernt. Mach das, was die Leute von dir wollen. Und so zerstörerisch natürlich dieser Glaubenssatz zum einen ist oder dieses mach das. Hilfreich war es natürlich schon auch erstmal, weil ich habe mich dann natürlich total konzentriert, sei der Beste, streng dich an, dass ich der beste Patient in der Psychiatrie werde, den es gibt.
1: Bist da auch wieder mit Leistungsdenken?
0: Natürlich. Jetzt bin ich nicht mehr in meiner Firma und gebe da mein Bestes, jetzt mache ich es halt hier. Auch glaubenstechnisch interessanterweise, weil logisch in so einer Psychiatrie sind ja viele Menschen wie ich erkrankt. Natürlich brauchen die vor allem jetzt auch Jesus. Also ich habe auch da jedem von Jesus erzählt und geguckt, dass ich Gottes Wort weitertrage. Aber es war schon hilfreich, erstmal zu realisieren, okay, ich bin psychisch erkrankt. Und Menschen, die psychisch erkrankt sind, sind nicht verrückt. Ich habe hier um mich andere Menschen, die sind genauso oder ähnlich, aber eben auch psychisch erkrankt. Und das war ein erster ganz wichtiger Schritt. Und dann natürlich auch mal zu verstehen, okay, ja, auch von der Hirnchemie, Naturwissenschaftler, da passieren ja, das Gehirn wird umgeformt. Diese ganzen Prozesse, die da stattfinden, erstmal lern deine Krankheit kennen, zu verstehen, okay, du bildest dir das nicht ein. Da ist wirklich was passiert, das ist ein Krankheitsbild, auch nach dem ICD-10 und so weiter, diese ganzen Symptome, das war schon sehr hilfreich.
1: Ja. Das waren dann einige Wochen da in der geschlossenen Psychiatrie und dann bist du gewechselt in so eine Tagesklinik.
0: Ja.
1: Und das stelle ich mir irgendwie auch krass vor. Man ist dann tagsüber in dieser Tagesklinik, abends wieder zu Hause bei deiner Frau. Wie hast du diese Zeit erlebt? So irgendwo so zwischen rausgenommen aus dem Alltag und doch noch ein Stück Alltag?
0: Zu der Zeit war nichts Alltag.
1: Okay.
0: Also nur weil ich wieder zu Hause war, was super war bei getrennt, das ist bei uns zwei sehr schwierig. Das ist einfach so. Wir sind happy, wenn wir zusammen sind. Das war gut. Dieses bisschen Realität, nachts wieder im gleichen Bett zu schlafen, das war gut. Aber ansonsten war natürlich nichts wie immer, weil mein Alltag war ja normalerweise in die Firma zu gehen, leistungsfähig zu sein. Da habe ich einfach nur mehr über die Erkrankung gelernt und also auch so ganz kleine Schritte. Okay, wie kann ich wieder anfangen, positive Sachen wahrzunehmen? Was kann ich tun? Genusstraining, diese ganzen Sachen, was man da halt so lernt. Ne?
1: Wie hast du denn Nelly in dieser Zeit wahrgenommen?
0: Uiui. Schwierig, weil zum einen lief halt der Film, ich möchte eigentlich nicht krank sein, weil ich weiß, ich verliere damit zur Last. Das ist ja klar. Am liebsten will man einfach eine schöne Zeit als Ehepaar haben. Ich wollte es ihr verrecht machen. Und das war nochmal ein zusätzlicher Druck. Ich wollte möglichst für sie, auch für sie, der beste psychisch Erkrankte sein, den es gibt. Also war es dann letztendlich noch eher noch eine zusätzliche Last. Obwohl, zum einen, natürlich war es auch gut, weil wir zusammen gebetet haben und miteinander das durchgerungen haben. Ein ganz bunter Strauß halt. Ne?
1: Jetzt hast du vorhin erzählt, dass du im Grunde genommen eigentlich so ein bisschen gespalten warst. Nach außen, so auch anderen erzählst, hey, Gott liebt dich und du musst keine Leistung bringen.
0: Ja.
1: Und selber aber das ganz anders gefühlt. Wie ging es denn dann in den nächsten Wochen und Monaten mit dir und Gott so weiter und mit diesem gespaltenen Bild von Gott ja auch, das, was du erzählst und das, was du eigentlich wirklich fühlst?
0: Tja, das, danke für die Frage, die ist sehr kostbar. Das hat sich auf ziemlich harte Weise synchronisiert.

0: organisiert. Weil in mir lief ja dieser Film eben, du musst Gott, Gott war für mich immer jemand, ja, wie so ein unbarmherziger Vater, ja. Den muss ich bringen, da muss ich liefern. Ich konnte zum Beispiel nicht mehr richtig beten, weil mein Kopf, das war so ein Nebel. Also habe ich angefangen, in der Tagesklinik schon die Psalmen einmal abzuschreiben. Ich habe jeden Tag anstelle zu beten einen Psalm geschrieben. Von Hand. Das war dann so meine stille Zeit mit Gott.
1: Okay. Klingt so ein bisschen so, als hätte Gott dir Hausaufgaben gegeben.
0: Ja, genau. Machst du dann mal. Ne? Ja. Und auch da natürlich noch Gottes Wort weitergegeben, weil das ist ja mein Auftrag. Hallo, ich bin Christ, die brauchen doch hier jetzt Hoffnung. Da muss ich doch was machen. Das kann ja wohl nicht sein. Dann waren wir im Urlaub. Das war so ein halbes Jahr später, im August. Nelly und ich auf Gran Canaria. Und da ist dieses Konstrukt zusammengebrochen. Ich lag da, weil ich war... Wir sind nun mal Körper, Geist und Seele. Depression, die hat auch meinen Körper total angegriffen. Also sei das jetzt Migräne oder andere Symptome, komplette Abgeschlagenheit. Und ich lag 3 Tage im Hotelzimmer und habe mich gerade mal zum Essen quälen können. Und da hatte ich dann den Eindruck so, das war's. Jetzt kannst du nichts mehr machen. Was will Gott noch mit dir anfangen? Du kannst nicht mehr beten. Ich habe es nur, es waren noch 2 Worte. Herr, hilf. Das war mein ganzes Gebet. Ich konnte keine Psalmen, keine Sprüche, ich konnte nichts mehr aufschreiben. Ich war am Ende. Und ich dachte auch so, und Gott ist jetzt auch noch fertig mit dir. Jetzt hast du auch noch deinen Glauben verloren. Ende. Das war's.
1: Ja. Und dann?
0: Tja. Und dann war das so ein 2- bis 3-wöchiger Zustand im Nichts, möchte ich fast sagen. Irgendwie schon noch verzweifelt an Gott festhalten, aber auch, wer ist Gott jetzt eigentlich? Und Nelly hatte mir damals eine Fernsehserie empfohlen, The Chosen. Die war damals...
1: Um die Jünger von Jesus.
0: Ne? Exakt. Ja. Um Jesus, seine 12 Jünger und wie er mit ihnen eben so unterwegs ist. Ganz liebevoll gemacht, die Serie, biblisch orientiert und alles, auch wenn es total kreativ ist, natürlich. Und eine Story habe ich da gesehen aus der Staffel 2, da ging es darum, wie Jesus gerade seine Bergpredigt vorbereitet. Da geht er mit seinem Jünger Matthäus, haben halt Matthäus genommen, weil da ist die Bergpredigt am besten beschrieben. Na, und überlegt so, wie fange ich das alles an? Und dann irgendwann meint er so, boah, eine Karte. Und Matthäus guckt so auf seine Aufzeichnung und meint, hä, was ist denn an der Predigt eine Karte? Und dann meint er, naja, wie Leute mich finden werden. Und Matthäus fragt, wie? Und er sagt so, ja, selig sind eben die Leid tragen. Selig sind die geistig arm. Und Matthäus sagt ja. Und Jesus sagt, ja, wenn Leute mich suchen, dann sollen sie zu solchen Menschen gehen, die so zerschlagen sind, denen es so dreckig geht, weil genau bei denen bin ich. Und in dem Moment ist mein Herz so aufgegangen, weil ich einfach wusste, damit bin ich gemeint. Gott hat mich nicht irgendwie, verstoßen, ich bin nicht erbärmlich oder was weiß ich. Nein, er liebt genau diesen Christian. Diesen Christian, der jetzt hier kaputt ist, den liebt er. Und mit dem ist er da. Und das war für mich ein ganz zentraler Wendepunkt.
1: Und von dem Tag an ging es da linear steil bergauf? Oder?
0: Ja, das wäre jetzt eine klassische Geschichte, die ich total gerne erzählen würde, weil das wäre herrlich.
1: Wäre ein schöner christlicher Film.
0: Ja, mega. Lass uns das machen. Aber... Nein, so ein Heilungsweg mit Gott kann ganz unterschiedlich sein. Und in meinem Fall war es so, dass es natürlich erstmal bergauf ging. Hammer. Richtig gut. So erstmal dieses Fundament zu wissen, auf diesem Gott stehe ich. Aber ich habe auch Medikamente genommen, klar. Das war für mich auch gar kein Thema seit der Psychiatrie. Und die habe ich dann 2023 auch kontrolliert natürlich abgesetzt. Weil ich auch einfach gesagt habe, hey, und auch die Ärzte gesagt haben, wir probieren das jetzt mal aus. Und ich habe die abgesetzt und bin in ein richtiges Loch gefallen nochmal. Hatte mich schon stabilisiert, aber da ging es nochmal richtig abwärts. Hatte ja auch ambulante Psychotherapie, Einzeltherapie, habe ich erst letztes Jahr beendet. Das war eine gute Begleitung, aber da ging es richtig bergab. Und da kam ich auch nochmal an den Punkt von wegen, boah, nicht mehr zu leben, wäre besser. Und das war so eine durchrungene Nacht. Und in dieser durchrungenen Nacht, wo ich da so ganz verzweifelte Gedanken habe, habe ich Gott gespürt in meinem Herzen und seine Frage an mich, Christian, willst du leben? So ganz ernst, liebevoll, nicht vorwurfsvoll, dann habe ich so überlegt und habe gesagt, okay Gott, ich kenne dich jetzt. ich weiß, dass du mich liebst.